0: Liebe. Es sagt tief von meinem Herz, vielen Dank für euch. Ich liebe euch!
1: Und jetzt nächster Punkt.